0: Junge. Was
1: hast du?
0: Nein.
1: Dein Zusender?
0: Mein Zusender, ja, Junge.
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